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So, Dresden. Es ist so schön, wieder zu Hause zu sein. Genau vor 12 Monaten stand ich hier leicht angeschlagen. Und wir haben die erste Paradise-Show gespielt. Und heute, ein Jahr später, unfassbar. 10-mal besser als letztes Jahr. Erstmal einen großen Dank an meine Band, Matt Johnson an den Keys, Derek an den Drums, Björn Percussion und ganz großer Dank geht an die Jungs da drüben im Front of House für Licht und Visuals. Ohne die wäre die Show nur halb so schön. Also danke Dresden, es ist unfassbar hier in meiner Heimat einmal im Jahr zu spielen. Wir werden definitiv nächstes Jahr noch was machen. Und ja, wir spielen jetzt noch einen letzten Song. Danke.